bezeichnet. Es sind hunderte Feuerwehrkräfte im Einsatz, um die Situation vorerst stabil zu halten. In der Gemeinde Hürtgenwald hatten rund 2000 Menschen wegen des nahenden Feuers ihre Häuser verlassen müssen. Bundesagrarminister Rainer macht sich Sorgen um die Situation der Landwirte. Der CSU-Politiker hat gesagt, dass die anhaltende Trockenheit schon viele Betriebe unter Druck setze. Zu möglichen Hilfen sagte er, dass Ende des Monats der Schaden bewertet und dann zusammen mit den Ländern notwendige Schritte auf den Weg gebracht werden sollen. Bauernpräsident Ruckwied hatte vorher vor schlechten Ernten bis hin zu Totalausfällen im Süden Deutschlands gewarnt. Bei der Heim-WM in der rhythmischen Sportgymnastik hat sich Daria Warfolomejew zum dritten Mal in Folge zur Mehrkampf-Weltmeisterin gekrönt. Neben der Goldmedaille hat die 19-Jährige bei der Siegerehrung auch gleich noch die Urkunde für den frühzeitig gesicherten Startplatz bei den nächsten Olympischen Spielen bekommen. Vor 2 Jahren war sie in Paris als erste deutsche Gymnastin Olympiasiegerin im Mehrkampf geworden. 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
1: Es ist 3 Uhr. Ich bin Florian Klaus. Der Intensivmediziner Uwe Janssens von der Medizinervereinigung DIVI fordert die Politik angesichts tausender Hitzetoter zum Handeln auf. Er sei verstört über die Tatenlosigkeit der Bundes- und Landesregierungen, hat er den Funke-Zeitungen gesagt. Er fordert einen nationalen Hitzeschutzplan und mehr Geld für Hitzeschutz in Kliniken. Die RKI-Schätzung von 12.500 Hitzetoten in Deutschland in diesem Sommer hält Janssens noch für zu niedrig. Weil es nicht nur heiß, sondern auch trocken ist, können Frachtschiffe auf den Flüssen aktuell weniger transportieren. Die Wirtschaftsweise Grimm warnt, dass das auch Preise nach oben treiben könne. So sei zum Beispiel der Transport von Öl zu Raffinerien betroffen, sagte sie dem Kölner Stadtanzeiger. Wie stark die Preise verschiedener Grundstoffe reagieren, hänge davon ab, wie viel die Unternehmen noch in ihren Lagern hätten. 3 Wochen nach dem islamistischen Anschlag am Rande des Christopher Street Days in Berlin werden in der Nähe des Tatorts heute zehntausende Menschen zur Techno-Parade Rave the Planet erwartet. Für die Party-Demo gelten verschärfte Sicherheitsmaßnahmen. David Riemer berichtet.
2: Mehr als 1500 Polizisten, Schutzzonen und mobile Poller. Nach dem CSD-Anschlag steht die Partydemo unter besonderer Beobachtung. Polizeihubschrauber und Drohnen sollen zusätzlich eingesetzt werden. Die Techno-Parade führt durch den Tiergarten zwischen dem Brandenburger Tor und der Siegessäule.
1: 3 deutsche Schwimmerinnen haben bei den Europameisterschaften in Paris Medaillen gewonnen. Angelina Köhler und Isabel Große gewannen Silber, Maja Werner Bronze. Und auch bei der Leichtathletik-EM gab es wieder Edelmetall. Silbermedaillen gingen an den Hürdenläufer Emil Agiekum und die Diskuswerferin Shannes Kraft. Der Sprinter Owen Ansah holte Gold. Allerdings ist nicht ganz klar, ob er den Titel behalten darf, weil ihm eine Sperre droht. 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
1: Es ist 4 Uhr. Ich bin Florian Klaus. Rund 12.500 Menschen sind einer Schätzung des RKI zufolge in diesem Sommer infolge der Hitze gestorben. Uwe Janssens von der Medizinervereinigung DIVI hält das noch für zu niedrig. Es seien sicherlich mehrere tausend Todesfälle mehr, sagte der Intensivmediziner den Funke-Zeitungen. Viele Fälle würden nicht als hitzebedingt erfasst, weil auf Totenscheinen etwa Organversagen als Grund stehe. Den Bundes- und Landesregierungen warf er Tatenlosigkeit vor. In der Eifel wütet weiterhin ein Waldbrand, den die Landesregierung Nordrhein-Westfalens als den wohl größten der NRW-Geschichte bezeichnet. Es sind hunderte Feuerwehrkräfte im Einsatz, um die Situation vorerst stabil zu halten. In der Gemeinde Hürtgenwald hatten rund 2000 Menschen wegen des nahenden Feuers ihre Häuser verlassen müssen. Kein Social Media für Kinder unter 15. Das wollte Frankreich als erstes EU-Land durchsetzen. Der Verfassungsrat des Landes hat das Gesetz jetzt aber gekippt. Es greife unverhältnismäßig in die Freiheit der Meinungsäußerung und Kommunikation ein, teilte das Gremium mit. Der Verfassungsrat kritisierte, dass die Regelung zu pauschal sei und auch potenziell harmlose Dienste erfassen könne. Präsident Macron hat eine neue Fassung des Gesetzes in Auftrag gegeben. Jürgen Klopp ist jetzt auch ganz offiziell neuer Fußball-Bundestrainer, denn heute startet sein Vertrag beim DFB. In den kommenden Wochen steht für Klopp einiges auf dem Programm, auch schon die ersten Länderspiele. Thomas Bremser berichtet.
2: Fast 60 Spiele hat Klopp im Auge, sie will er in nächster Zeit beobachten. Die ersten schon beim Supercup in einer Woche zwischen Dortmund und Bayern. Der neue Bundestrainer hat gleich mehrere Baustellen. Wer wird die neue Nummer 1? Welche Spieler sortiert er aus? Und welche Rolle wird Kapitän Kimmich bei ihm spielen? Schon in rund 6 Wochen sehen die Fans Klopp an der Seitenlinie bei gleich 4 Spielen der Nations League.
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1: Es ist 5 Uhr. Ich bin Florian Klaus. Guten Morgen. In der Eifel kämpft die Feuerwehr weiter gegen den nach Einschätzung der Landesregierung wohl größten Waldbrand der Geschichte von NRW. Mehrere hundert Hektar des mit Weltkriegsmunition belasteten Waldes haben die Flammen bereits zerstört. Rund 2000 Einwohner des Ortsteils Gai in Hürtgenwald mussten ihre Häuser verlassen. Bisher gab es 5 Verletzte. Bei uns wird noch über ein Social-Media-Verbot für Kinder diskutiert. In Frankreich war ein Gesetz dafür hingegen eigentlich schon beschlossen. Der Verfassungsrat hat das Verbot jetzt aber gekippt. Das Gesetz greife unverhältnismäßig in die Freiheit der Meinungsäußerung und Kommunikation ein, hieß es zur Begründung. Präsident Macron will das Verbot aber weiterhin. Es soll dafür jetzt bearbeitet werden. 3 Wochen nach dem islamistischen Anschlag am Rande des Christopher Street Days in Berlin werden in der Nähe des Tatorts heute zehntausende Menschen zur Techno-Parade Rave the Planet erwartet. Für die Partydemo gelten verschärfte Sicherheitsmaßnahmen. David Riemer berichtet.
2: Mehr als 1500 Polizisten, Schutzzonen und mobile Poller. Nach dem CSD-Anschlag steht die Partydemo unter besonderer Beobachtung. Polizeihubschrauber und Drohnen sollen zusätzlich eingesetzt werden. Die Techno-Parade führt durch den Tiergarten zwischen dem Brandenburger Tor und der Siegessäule.
1: Bei der Leichtathletik-EM in Birmingham konnten sich am Abend wieder mehrere deutsche Athleten über Medaillen freuen. Der Sprinter Owen Ansah wurde über 200 Meter Europameister. Allerdings ist unklar, ob er den Titel behalten darf. Ihm droht eine Sperre, weil er eine Dopingkontrolle verweigert haben soll. Außerdem gab es noch 2 Silbermedaillen, nämlich für die Diskuswerferin Shannice Kraft und den Hürdenläufer Emil Agiekum. 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

0: Guten Morgen. Mit dem Wetter für Sachsen-Anhalt. In Reichow bei Jessen haben wir aktuell 13 Grad. In Sangerhausen sind es 14. Heute erstmal schön. Viel Sonne überall. Volle Pulle Sommer bis 37 Grad. Nachmittags allmählich mehr Wolken. Später einzelne Schauer, örtlich teils kräftige Gewitter. Und der Wettertrend für Sachsen-Anhalt. Morgen ist die Hitze wie weggepustet. Ab morgen ist deutlich wechselhafter. Immer mal wieder Schauer, Gewitter, 25 Grad dazu. Auch zum Start in die neue Woche genauso.
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2: Es ist 6 Uhr. Ich bin Helen Martin. Guten Morgen. Hunderte Feuerwehrkräfte kämpfen weiter gegen den Brand im Hürtgenwald in der Eifel. In der Nacht wurde in besonders gefährdeten Bereichen der Personaleinsatz am Boden fast verdoppelt, sagte ein Sprecher. Ziel ist es, zu verhindern, dass die Flammen auf den Ortsteil Gai übergreifen. Rund 2000 Einwohner hatten dort ihre Häuser verlassen müssen. In mehreren Bundesländern hat die Polizei während der Speed Week verstärkt geblitzt und damit die Autofahrer wohl etwas ausgebremst. Das legt zumindest eine Auswertung des Verkehrsdatenanbieters TomTom nahe. Die Durchschnittsgeschwindigkeiten in Bremen, Frankfurt und Hannover zum Beispiel waren demnach niedriger als im Juli. Ob das wirklich an den Blitzern lag, lässt sich aber nicht hundertprozentig nachweisen. Der Intensivmediziner Uwe Janssen von der Medizinervereinigung DIVI fordert die Politik angesichts tausender Hitzetoter zum Handeln auf. Er sei verstört über die Tatenlosigkeit der Bundes- und Landesregierungen, hat er den Funke-Zeitungen gesagt. Er fordert einen nationalen Hitzeschutzplan und mehr Geld für Hitzeschutz in Kliniken. Die RKI-Schätzung von 12.500 Hitzetoten in diesem Sommer hält Janssen noch für zu niedrig. Jürgen Klopp ist jetzt auch ganz offiziell neuer Fußball-Bundestrainer, denn heute startet sein Vertrag beim DFB. In den nächsten Wochen steht für Klopp einiges auf dem Programm, auch schon die ersten Länderspiele. Thomas Bremser berichtet.
3: Fast 60 Spiele hat Klopp im Auge, sie will er in nächster Zeit beobachten. Die ersten schon beim Supercup in einer Woche zwischen Dortmund und Bayern. Der neue Bundestrainer hat gleich mehrere Baustellen. Wer wird die neue Nummer 1? Welche Spieler sortiert er aus? Und welche Rolle wird Kapitän Kimmich bei ihm spielen? Schon in rund 6 Wochen sehen die Fans Klopp an der Seitenlinie bei gleich 4 Spielen der Nations League.
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0: Ah, sieht gut aus. Keine Staus, keine Unfälle. Sie kommen gut durch. Blitzer gibt's aber schon. In Halle in der Burgstraße melden Sie uns auch gerne Staus und Blitzer. Kostenlos unter 08000 52 58 52.
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0: Hallo, Samstag kommt, Hitze kommt und Sie entscheiden gerade noch aufstehen oder einfach überzeugend liegen bleiben. Beides völlig okay. Elton John gibt's von uns dazu und Shabusi.

Guten Morgen, 6.17 Uhr mit Radio Brocken. Sie haben heute vielleicht einiges vor. Vielleicht ganz früh den Einkauf erledigen, später zu Familie oder Freunden. Und ehrlich, bei 37 Grad, bitte nicht alles auf einmal. So ein bisschen angenehmer Sommer muss schließlich auch für Sie übrig bleiben. Die beste Musik für Sachsen-Anhalt bei Radio Brocken mit James Blunt. Yo, man.

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5: So, gucken wir auf unser Wetter für Sachsen-Anhalt. Heute erstmal schön, viel Sonne und dann knallt's los. Bis 37 Grad, nachmittags allmählich mehr Wolken, später einzelne Schauer, örtlich teils kräftige Gewitter.
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5: Alles flutscht, sie kommen gut durch, haben freie Fahrt. Blitzer gibt's in Halle in der Burgstraße und alle Staus und Blitzer jederzeit in der kostenlosen Radio Brocken App.
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5: Hallo, moin moin.

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Guten Morgen, hier ist Radio Brocken um 6:45. Sie merken heute ziemlich schnell, der Sommer, der meint's ernst, bis 37 Grad haben wir. Vielleicht nutzen Sie die frühen Stunden noch für Pläne, einkaufen oder so. Lassen später einfach alle 5 Grad sein. Das letzte Ferienwochenende darf schließlich auch nach Sommer aussehen und sich nicht nur so anfühlen. Heute Nachmittag dann entweder Schauer, Gewitter oder noch ein bisschen Hitze. Peter Schilling bei Radio Brocken mit dem Major Tom.

0: Was ein Text. Können alle mitsingen. Lalala. Naughty Boy hier bei Radio Brocken. Mit den besten 80ern gleich. Marillion und Kaylee. Haben Sie viel Spaß mit Ed Sheeran und Leonie. The Weeknd. Das ist das Beste von heute. Guten Morgen mit Radio Brocken.
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0: In Friedensau bei Burg haben wir angenehme 17 Grad. In Eckartsberger noch ein bisschen angenehmer bei 16 Grad. Es ist schon Morgensonne da und die knallert heute erstmal los. Volle Pulle bis 37 Grad. Am Nachmittag ist es allmählich bewölkter, später einzelne Schauer, teils kräftige Gewitter. Und der Wettertrend für Sachsen-Anhalt zeigt uns, Abkühlung ist in Sicht. Ab morgen deutlich wechselhafter, immer wieder Schauer und Gewitter. Dazu angenehme 25 Grad.
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10: Es ist 7 Uhr. Ich bin Helen Martin. Guten Morgen. Die Sicherheitsbehörden in der spanischen Exklave Ceuta in Nordafrika sind heute in Alarmbereitschaft. Sie befürchten, dass es wieder einen Massenansturm von Migranten geben könnte, denn es gab wieder entsprechende Aufrufe in den sozialen Medien. Ende Juli hatten zehntausende Menschen versucht, nach Ceuta und damit in die EU zu kommen. Dabei waren über 80 Menschen ums Leben gekommen. Noch ein bisschen mehr als 2 Wochen, dann geht das neue Ausbildungsjahr los und viele Stellen sind noch unbesetzt, wie die Chefin der Bundesagentur für Arbeit Nahles jetzt mitgeteilt hat. Im Deutschlandfunk hat sie von rund 162.000 noch freien Lehrstellen gesprochen. Eine Ausbildung lohne sich, so Nahles. Sie findet es aber auch beunruhigend, dass nur noch gut die Hälfte der Betriebe Ausbildungsplätze anbieten würde. 3 Wochen ist der islamistische Anschlag am Rande des Berliner CSDs jetzt her. Heute ist ganz in der Nähe des Tatorts die Techno-Parade Rave the Planet. Zehntausende Menschen kommen zur Party-Demo. Die Sicherheitsmaßnahmen wurden aufgestockt. Mehr dazu von David Riemer.
11: Mehr als 1500 Polizisten, Schutzzonen und mobile Poller, Polizeihubschrauber und Drohnen sollen zusätzlich eingesetzt werden. Die Techno-Parade führt durch den Tiergarten zwischen dem Brandenburger Tor und der Siegessäule. In unmittelbarer Nähe hat ein islamistischer Attentäter Ende Juli eine Frau getötet und mindestens 31 Menschen zum Teil schwer verletzt.
10: 3 Medaillen gab es am Abend fürs deutsche Leichtathletikteam bei der EM in Birmingham. Sprinter Owen Ansah hat Gold über 200 Meter geholt. Das ist der erste deutsche EM-Titel über diese Distanz seit 44 Jahren. Diskuswerferin Shanice Kraft hat Silber gewonnen und auch Emil Agirkum hat über 400 Meter Hürden Silber geholt. 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
0: Im Moment ist alles frei, Sie kommen gut durch. Die Blitzer in Halle-Burgstraße und in Wedringen-Magdeburger Straße melden auch Sie und Staus und Blitzer gerne kostenlos unter 08000 52 58 52.
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0: Hallo, die Ersten sind unterwegs, die anderen drehen sich nochmal rum und genau dafür ist Samstag da, nämlich für alle. Mit Bebe Rexha, Faceless und Depeche Mode jetzt für Sie. Moin! Die

0: besten 80er hier bei Radio Brocken. Guten Morgen um 7:45 Uhr. Es ist der frühe Samstag. Sie sitzen vielleicht mit Kaffee und Zeitung da, während draußen so langsam der Hochsommer übernimmt. Genau richtig, wenn Sie heute mal ohne Termine im Nacken in den Samstag kommen wollen. Die Woche war schließlich lange genug und Sie finden garantiert was, was Sie am Wochenende happy macht. Wir haben dafür die Happy Hits. Spielen wir Ihnen gleich mit Nick Kershaw. I won't let the sun go down on me. Yvonne aus Ilsenburg, was macht dich happy?
1: Uns macht am Wochenende happy, dass wir viel mit Freunden unterwegs sein werden, unter anderem auf einer Kanufahrt. Und am Montag geht es dann Richtung Urlaub.
2: Für die extra Portion gute Laune

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7: Ja, bis es richtig frisch wird, dauert das noch ein bisschen. Heute nimmt der Sommer erst noch mal Anlauf. Bis 37 Grad, viel Sonne, später einzelne Schauer, örtliche Gewitter und hinten raus kommt die Abkühlung.
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7: Im Moment ist alles frei, Sie kommen gut durch. Geblitzt wird auf der B107 in Fischbeck, in Halle, in der Magdeburger Chaussee und in Wedringen Magdeburger Straße. 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
7: Guten Morgen.

0: The Police mit den besten 80ern. Hier bei Radio Brocken, 7.38 Uhr. Moin, willkommen im Samstag. Da haut der Sommer heute nochmal richtig einen raus mit bis zu 37 Grad. Aber wir lassen uns nicht verdrießen. Wir machen uns lustig mit Thilo Liebsch aus der Radio Brocken Morgenshow. Hier kommt er, sein lustiger Seitenhieb auf diese Woche.
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3: Ja Mensch, was für ein Spektakel. Weltfußballer Cristiano Ronaldo hat seiner Liebsten Georgina das Ja-Wort gegeben. Anschließend ist er los, hat sich aus dem Lauf auf die Knie fallen lassen. Victory-Zeichen.
4: Ich bin einfach der Beste.
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0: Ach, herrlich, ne? Geigen zum Frühstück hier bei Radio Brocken. Es ist 3:08. Milli Vanilli. Dann zur zweiten Tasse Kaffee, die besten 80er. Hier bei Radio Brocken. Nico Santos auch noch mit dem Besten von heute. Obendrauf spielen wir Johnny und Matu. Ein schönes Wochenende, bitte uns.
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0: Gucken wir nach Dansekau bei Salzwedel. 17 Grad haben wir hier, in Naumburg haben wir 19. Und das ist erst der Anfang. 37 Grad heute. Erstmal schön mit viel Sonne nachmittags. Allmählich mehr Wolken, später einzelne Schauer, teils kräftige Gewitter und der Wettertrend für Sachsen-Anhalt. Ab morgen ist alles anders, deutlich wechselhafter, angenehme 25 Grad.
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10: Es ist 8 Uhr. Ich bin Helen Martin. Guten Morgen. In diesem Sommer sind laut dem Robert-Koch-Institut bislang 12.500 Menschen durch Hitze gestorben. Doch wie genau sind diese Zahlen? Das zweifelt die Deutsche Stiftung Patientenschutz an. Sie will, dass Hitze als Todesursache auf dem Totenschein vermerkt wird. Vorstand Brisch hat in der Rheinischen Post gefordert, dass auch notiert wird, ob jemand im Krankenhaus, im Pflegeheim oder zu Hause gestorben ist. Der Waldbrand in der Nordeifel in NRW hat sich in der Nacht nicht weiter ausgebreitet. Laut der Feuerwehr sind die Flammen nach wie vor ungefähr 150 bis 200 Meter von Gai, einem Ortsteil von Hürtgenwald, entfernt. Heute sollen weitere Hubschrauber eintreffen, um bei den Löscharbeiten zu helfen. Seit Donnerstag brennt ein Waldstück, mittlerweile auf einer Fläche von rund 300 Hektar. Hunderte Menschen hatten gestern deshalb früh am Morgen ihre Häuser verlassen müssen. Vero, das ist ja die europäische Alternative zu PayPal. Allerdings wissen das viele Menschen in Deutschland gar nicht, wie eine Verivox-Umfrage zeigt. Da hat fast ein Drittel der Befragten gesagt, dass sie noch nie was von Vero gehört haben. Über die Hälfte meint, dass es nicht funktionieren wird, Vero zum beliebtesten Bezahldienst in Europa auszubauen. Vero hat aktuell ungefähr 9 Millionen Nutzerinnen und Nutzer in Deutschland. Bei PayPal sind es 35 Millionen. Bei der Schwimm-EM in Paris gab es am Abend wieder was zu jubeln. Isabel Gose hat über 1500 Meter Freistil Gold geholt und Maja Werner Bronze. Außerdem hat Angelina Köhler über 100 Meter Schmetterling Silber gewonnen. Für Lukas Mertens war der Abend dafür enttäuschend. Im Rennen über 200 Meter Freistil wurde der Olympiasieger nur Siebter. 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
0: Da liegen Reifenteile auf der A2 Richtung Berlin bei Magdeburg-Rotensee und Blitzer B107 in Fischbeck. Halle Magdeburger Chaussee und Wedringen Magdeburger Straße melden auch Sie und Staus und Blitzer kostenlos unter 08000 52 58 52. Danke dafür und allen unterwegs eine gute Fahrt.
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0: Hallo, Sie haben schon die Einkaufsliste im Kopf und irgendwo dazwischen wartet noch das gemütliche Frühstück. Na, das machen wir vorher mit Phil Collins und mit Huntrix für Sie.

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0: 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Einen schönen Samstag und dieses Wochenende stehen in Sachsen-Anhalt wieder Zuckertüten hoch im Kurs. Die ersten APD-Schützen werden eingeschult. Schicke Klamotten und natürlich auch ein toller Schulranzen gebraucht.
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17: Tja, das wird wieder ein Sommertag der Extraklasse. Ich weiß gar nicht, in welche Richtung Extraklasse zeigt, denn es wird richtig, richtig heiß. Bis 37 Grad sind heute drin für uns. Wir beginnen mit viel Sonne, nachmittags allmählich mehr Wolken und später auch Schauer und einzelne kräftige Gewitter.
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17: Im Moment alles feinifatz, Sie kommen gut durch, freie Fahrt. Blitzer auf der B107 in Fischbeck, Halle, Magdeburger Chaussee und in Wedringen. In der Magdeburger Straße. 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
17: Hallo, haben Sie schön mit uns.
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0: Samba mit Homewrecker hier bei Radio Brocken. 8:45 ist es. Ein schönes Wochenende wünschen wir Ihnen. Gleich mit den Radio Brocken Happy Hits. Fleetwood Mac stehen an und das sind die Songs, die Ihnen noch mehr Spaß machen am Wochenende. Was macht Sie denn generell so happy? Tommy aus Halberstadt, wie ist bei dir?
1: Guten Morgen, Volker. Also, was mich heute happy macht, mein Neffe kriegt, denke ich mal, seine Schultüte in die Drücke, wird eingeschult. Bin auch wieder arbeiten wieder mal. Aber hey, ist nur so ein bisschen Mittag. Das ist ja okay, sag ich mal so, bis die Hitze richtig losgeht. Dann geht's ja im Pool und dann ist Wochenende.
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0: Klingt nach sehr viel guter Laune für Ihr Wochenende, Radio Brocken hier. Gleich mit Camouflage und den besten 80ern. Ah, passt perfekt zum langen Samstagsfrühstück. Dazu spiele ich uns die Pretenders und Duran Duran, Ordinary World. Das ist die beste Musik für Sachsen-Anhalt. Gleich hier bei Radio Brocken.
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0: Gucken wir auf die aktuellen Sachsen-Anhalt. Temperaturen Bad Dürrenberg 24, Glindenberg bei Magdeburg 23 Grad. Heute erstmal schön viel Sonne, 37 Grad. Später dann allmählich mehr Wolken, einzelne Schauer, teils örtlich kräftige Gewitter. Der Wettertrend für Sachsen-Anhalt. Morgen ändert sich alles komplett. Deutlich wechselhafter Schauer und Gewitter, angenehme 25 Grad.
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12: Es ist 9 Uhr. Ich bin Helen Martin. Guten Morgen. In der Nordeifel wütet weiter der wohl größte Waldbrand in der Geschichte von NRW. Hunderte Feuerwehrleute sind bei der Gemeinde Hürtgenwald im Einsatz. Heute helfen nochmal weitere Löschhubschrauber aus der Luft aus. Am Boden wurde die Zahl der Hilfskräfte teilweise verdoppelt. Auch Panzer der Bundeswehr sind im Einsatz. Nach wie vor geht es vor allem darum, dass die Flammen nicht den Ortsteil Gai erreichen. Der war gestern in der Früh evakuiert worden. Der Städte- und Gemeindebund fordert nach dem Drohnenvorfall am Flughafen Leipzig-Halle mehr Schutz für Kommunen. Verbandspräsident Spiegler hat im Gespräch mit dem Redaktionsnetzwerk Deutschland gefordert, Städte und Gemeinden verbindlich in Sicherheitslagebilder einzubinden, zum Beispiel bei der Energie- und Wasserversorgung. Nötig seien feste Meldewege zwischen Behörden und Kommunen und dauerhafte personelle, finanzielle und technische Unterstützung durch Bund und Länder. Vor der indonesischen Insel Flores hat es ein schweres Erdbeben mit der Stärke 7,7 gegeben. Dabei sind laut den Behörden 2 Menschen ums Leben gekommen, eine weitere Person ist verletzt worden. Zunächst hatte es auch eine Tsunami-Warnung gegeben, die wurde dann aber wieder aufgehoben. Wie stark die Schäden sind, ist noch unklar. Bei der Leichtathletik-EM in Birmingham hat sich Owen Unser sensationell zum Europameister über 200 Meter gekrönt. Der Hamburger ist somit der erste deutsche Europameister in dieser Disziplin seit 44 Jahren. Mehr dazu von Thomas Bremser.
13: Auf den letzten 50 Metern zündet Owen Unser den Turbo. Es ist schon die 12. EM-Medaille für das deutsche Team, für Unser die 2. Doch noch ist unklar, ob er beide behalten darf, denn die nationale Anti-Doping-Agentur will ihn für 4 Jahre sperren lassen. Er habe eine Dopingprobe verweigert. Unser widerspricht dem und ist derzeit nicht suspendiert.
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0: Im Moment ist alles frei. Sie kommen gut durch. Blitzer auf der B107 in Fischbeck, in Halle Magdeburger Chaussee und in Wedringen in der Magdeburger Straße. Melden auch Sie uns Staus und Blitzer kostenlos unter 08000 52 58 52.
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0: Sie sind schon draußen, werkeln, lesen oder haben eine gute Tasse Kaffee in der Sonne. Perfekt. Von uns Kygo, die Pretenders und Tom Gregory dazu. Yeah.

0: Das Radio Brocken, 9.17 Uhr, einen schönen Samstagmorgen wünschen wir Ihnen. Sie freuen sich dieses Wochenende ja über ein schattiges Plätzchen, über Meer kann man sich kaum freuen.
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0: Und wenn Sie dieses Wochenende in Oschersleben sind, da brauchen Sie eigentlich keinen Wecker. Da übernimmt der Motorsport. Bei den Tagen des Donners trifft ostdeutsche Fahrzeugkultur auf Rennstrecke. Trabis, Simsons, Ladas, jede Menge Sound und vielleicht wird sogar historisch. Die längste geschlossene Kette aus Trabis und Simsons soll auf der Rennstrecke entstehen. Steffen Lange von der Motorsport Arena.
2: Die Tage des Donners, ein Wochenende voller Spiel, Spaß, Freude, Musik, Essen, Trinken in Ostmanier. Wir freuen uns riesig auf jeden, der kommt, egal ob fürs ganze Wochenende oder als Tagesgast. Hier ist bei uns wirklich jeder willkommen. Und auch wenn ein Schulwochenende ist, freuen wir uns trotzdem, wenn danach der Schlenker zu uns gefunden wird.
0: Na perfekt, das klingt nach einem ziemlich guten Wochenendplan. Gucken Sie einfach auf radiobrocken.de, da finden Sie noch jede Menge andere tolle Erlebnisse und Dinge für Ihr Wochenende.
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7: 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Kein anderer als Johann Wolfgang von Goethe lebte dort im Jahr 1802. Vor allem seine Frau Christiane war hier eine gern gesehene Besucherin.
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11: Ja, da nimmt der Sommer ordentlich Anlauf, um dann heute 37 Grad rauszuhauen. Viel Sonne dazu, am Nachmittag mehr Wolken, später einzelne Schauer und örtlich auch kräftige Gewitter.
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11: Ach, schön ruhig, alles fein, ich fahr's auf den Straßen, Sie kommen gut durch. Blitzer auf der B107 in Fischbeck, in Halle, Freiburger Straße. Danke an Dirk fürs Melden. Und in Wiedringen in der Magdeburger Straße. 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
11: Hallo, haben Sie schön mit uns.

0: der wunderbare Mark Korn und Walking in Memphis hier bei Radio Brocken. Die beste Musik für Sachsen-Anhalt. Freuen wir uns zusammen gleich auf Kylie Minogue. Und I should be so lucky. Es ist das Wochenende der Schuleinführungen. Überall sehen Sie heute und auch morgen bunte Zuckertüten. Viele sind aufgeregt, ganz klar. Die ABC-Schützen, auch noch einer ist aufgeregt. Thilo Liebsch aus der Radio Brocken Morgenshow mit seinem lustigen Seitenhieb auf diese Woche.
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0: wollen dieses Jahr ein Comeback versuchen. Clive Detschler und seine Jungs von Johnny Hates Jazz mit Shattered Dreams hier bei Radio Brocken. Freuen uns gleich auf Billy Joel und Uptown Girl, die besten 80er. Dazu Wolfsheim und Felix Jen und Pride, das Beste von heute. Ah, zusammen machen wir es uns schön an diesem heißen Samstag.
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0: So, der Blick auf aktuelle Sachsen-Anhalt-Temperaturen. Oschersleben 27, Jesnitz bei Bitterfeld-Wolfen 26 Grad. Das ist nur der Anlauf für die 37 Grad, die uns heute erwarten. Viel Sonne, nachmittags allmählich mehr Wolken, später einzelne Schauer. Örtlich teils kräftige Gewitter. Der Wettertrend für Sachsen-Anhalt verspricht Abkühlung. Direkt ab morgen nur noch 25 Grad. Dazu wechselhaft mit Schauern und Gewittern.
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12: Es ist 10 Uhr. Ich bin Helen Martin. Guten Tag. Am 1. September startet das neue Ausbildungsjahr. Wer noch eine Stelle sucht, hat gute Chancen. Rund 162.000 Ausbildungsplätze sind noch unbesetzt, wie die Chefin der Bundesagentur für Arbeit, Nahles, dem Deutschlandfunk gesagt hat. Sie betont, eine Ausbildung lohne sich, auch weil dann die Wahrscheinlichkeit sinke, später mal arbeitslos zu werden. Die Nacht war gut, das sagt der Landrat des Kreises Düren, Nolten. Er meint die Löscharbeiten des wohl größten Waldbrands in der Geschichte von NRW in der Nordeifel. Im Hürtgenwald kämpfen hunderte Feuerwehrleute weiter gegen die Flammen. Dirk Zeitler berichtet.
13: Die Löscharbeiten werden durch Weltkriegsmunition auf dem Gelände erschwert. Auch deshalb kommen zwei Bergepanzer der Bundeswehr zum Einsatz. Sie schlugen in der Nacht weitere Schneisen. Damit soll möglichst verhindert werden, dass das Feuer sich weiter ausbreitet und eventuell auf Gebäude übergreift. Die Feuerwehr stellt sich auf einen tagelangen Einsatz ein.
12: Die Gewerkschaft Erziehung und Wissenschaft fordert besseren Hitzeschutz für Kitas und Horte. GEW-Chefin Finnern hat der Rheinischen Post gesagt, viele Einrichtungen seien baulich nicht auf die Klimakrise vorbereitet. Sie findet, man brauche Sonnenschutz, Trinkwasser und langfristig klimaresiliente Sanierungen. Auch die Krankenhausgewerkschaft verlangt Kühltechnik in Kliniken. Deren Chef Gass beklagt zu wenig Investitionen der Länder. Ein Erdbeben hat in der Nacht die südspanische Provinz Andalusien erschüttert. Das Epizentrum war in der Nähe der Stadt Granada. Die ist bekannt für die mittelalterliche Burg Alhambra. Je nach Institut lag die Stärke des Bebens zwischen 4,9 und 5,2. Informationen zu Schäden oder Verletzten gibt es bisher nicht. 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
0: Das sieht richtig gut aus. Keine Staus, keine Unfälle. Sie kommen gut durch. Blitzer B107 in Schönhausen, in Halle auf der Freiburger Straße und in Wedringen, Magdeburger Straße. Melden Sie uns gerne Staus und Blitzer kostenlos unter 08000 52 58 52.
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0: Hallo, jetzt wird es so langsam richtig sommerlich. Sie erledigen, was ansteht und danach wartet irgendwo das kühle Wasser oder ein Schattenplätzchen. Wir legen los mit Wolfsheim.

0: 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Haben Sie einen ganz tollen Samstag, auch wenn er schwitzig wird. Viele, viele sind aufgeregt an diesem Samstag.
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0: Tja, Schuleinführung wird gefeiert an diesem Wochenende mit Zuckertüte, Schulfotos und ganz vielen Knirpsen mit bunten neuen Ransen. Und ab Montag wird's dann ernst. Neues Schuljahr, neue Wege und jede Menge ABC-Schützen, die sich immer erst noch an den Straßenverkehr gewöhnen müssen. Da hilft vor allem eins, Augen auf und ein bisschen mehr Zeit lassen. Deswegen unsere Aktion mit Achtung Kinder.
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13: Was für ein Sommertag. Ein Hitzetag wird es, bis 37 Grad erwarten uns. Viel Sonne natürlich, nachmittags allmählich mehr Wolken, später einzelne Schauer und teils örtlich kräftige Gewitter.
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13: Wir haben Verkehrsbehinderungen in der Altmark. Das betrifft die Ortsdurchfahrt in Karret. Da wird ein Löschteich befüllt. Das dauert voraussichtlich den ganzen Tag. Und Blitzer haben wir auf der B107 in Schönhausen, in Halle in der Freiburger Straße und in Wedringen Magdeburger Straße auch noch einer. 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
13: Hallo, schön, dass Sie uns hören.
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Sie wollen heute auf dem Wochenmarkt, aber haben irgendwie noch ein bisschen mehr vor zu erleben. Das geht in Naumburg. Auf dem Marktplatz ist nämlich Samstagstreff. Schon seit um 9 Uhr bis heute Nachmittag um 3 Uhr. Und da kommt einiges zusammen. Sie können gemütlich über den Markt schlendern, wie Sie es gewohnt sind, regionale Sachen entdecken. Und zwischendurch bestaunen Sie Einsatzfahrzeuge mit Blaulicht. Sie können Fragen stellen, sich alles aus der Nähe angucken. Für die Kids gibt's passend zur Einschulung eine ziemlich kreative Aufgabe. Zuckertüten mit Straßenmalkreide malen. Und wenn Sie mit dabei sind, entsteht auf dem Marktplatz gleich ein ganzes Zuckertütenfeld. Da wird's heute also bunt und ein bisschen Blaulicht gibt's auch obendrauf. Noch mehr zu erleben auf Radio Brocken.

0: besten 80er. Machen uns den Samstag schön. Limahl mit Never Ending Story hier bei Radio Brocken. Nächste Stunde, nächste Runde. Mit Nick Kamen, I Promised Myself. Dazu die 90er mit Phil Collins. Und das Beste von heute mit Clock Clock und Fuzzboy. Born Again. Haben Sie schön und kommen Sie heute gut durch den Hitzetag.
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0: So, nun haben wir sie geknackt, die 30 Grad Marke. In Tangermünde haben wir 30 Grad, in Müderauberhalle schon 31. Bis 37 geht's heute hoch. Schön, mit viel Sonne ist es im Moment. Nachmittags mehr Wolken, später Schauer und Gewitter. Und der Wettertrend für Sachsen-Anhalt. Ab morgen der Cut nur noch 25 Grad, dann deutlich wechselhafter mit Schauern und Gewittern.
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16: Es ist 11 Uhr. Ich bin Helen Martin. Guten Tag. Im Kampf gegen den großen Waldbrand im Hürtgenwald in der Eifel sind seit dem Morgen wieder Löschhubschrauber im Einsatz. Bislang konnten die Helfer verhindern, dass sich das Feuer weiter ausbreitet. Thomas Bremser berichtet.
17: Die Menschen in der Ortsgemeinde Gai können etwas aufatmen. Der Landrat spricht von einer guten Nacht. Es habe sehr gute Fortschritte gegeben und es stehe auch keine riesige Rauchsäule mehr über dem Hürtgenwald. Allerdings dürfen die 1400 Rettungskräfte auch heute nicht mit Regen rechnen. Es zieht sogar Wind auf. Wie sich das auf die Lage auswirkt, ist noch unklar.
16: Bei einem schweren Erdbeben vor der indonesischen Insel Flores sind mindestens 20 Menschen ums Leben gekommen. 6 weitere wurden teils schwer verletzt, außerdem werden noch Menschen vermisst. Das Beben hatte eine Stärke von 7,7. Die Behörden hatten kurzzeitig auch vor einem Tsunami gewarnt, die Warnung später aber wieder aufgehoben. Der Drogenbeauftragte der Bundesregierung, Streeck, will, dass die geplante Erhöhung der Tabaksteuer deutlich höher ausfällt als vorgesehen. Der Rheinischen Post hatte CDU-Politiker gesagt, es sei nachgewiesen, dass es gesundheitlich sinnvoller ist, wenn Raucher auch wirklich spüren, dass Zigaretten teurer werden. Die Bundesregierung plant bislang 40 Cent mehr pro Zigarettenpackung und Jahr bis 2030. 3 Wochen nach dem islamistischen Terroranschlag auf den Berliner CSD ist in der Bundeshauptstadt heute wieder eine Großveranstaltung. Zur Techno-Parade Rave the Planet werden Zehntausende Menschen erwartet. Die Party-Demo ist zwischen dem Brandenburger Tor und der Siegessäule, also ganz in der Nähe des Tatorts des CSD-Anschlags. Die Polizei hat ihre Sicherheitsvorkehrungen erhöht, zum Beispiel durch zusätzliche Hubschrauber, Drohnen und mehr Polizisten. 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
0: Da haben wir Reifenteile auf der A2 Richtung Berlin. Zwischen Allerengersleben und dem Rastplatz Lorkberg steht ein kaputter LKW. Und dann haben wir die A14 Richtung Dresden zwischen Plötzkau und dem Rastplatz Saaleauer West. Gefahr durch einen Reifen auf der rechten Spur. Der kaputte Laster steht auf dem Standstreifen. Blitzer aktuell B107 in Schönhausen, Halle, Freiburger Straße, Wedringen, Magdeburger Straße. Und melden auch Sie uns Staus und Blitzer kostenlos unter 08000 52 8. 52, 52.
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0: Halloho! Ach, Sie haben schon was geschafft, jetzt darf es gemütlich werden. Ja, 37 Grad, da schalten wir dann lieber einen Gang runter. Jetzt mit Leonie.

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Wir unterbrechen für eine Sofortmeldung aus unserer Verkehrszentrale. Eine Person ist unterwegs auf der A38 Richtung Göttingen zwischen Eisleben und Altstädt auf dem Standstreifen. 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

0: Schönes Wochenende mit Radio Brocken. Wir spielen Ihnen die Hits, die Sie besonders gerne mögen. Unsere Radio Brocken Happy Hits. Gleich von Nick Kamen, I Promise Myself. Sie haben vielleicht heute schon vor der großen Hitze den Einkauf hinter sich gebracht und überlegen sich jetzt, was machen wir denn mit dem Rest vom Samstag? Auf alle Fälle Eis, kalte Getränke, vielleicht später noch ab ins Wasser. Also, es ist genug Sommer für alle da heute. Gell, Andi aus Garderlegen.
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3: Die Stadt Alsleben war mal bekannt als echte Zuckerstadt. In den 80ern wurden hier über 800 Tonnen Zucker am Tag produziert.
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12: Es wird heute ein schöner Sommertag, der dazu auch noch ordentlich heiß ist. Bis 37 Grad schaffen wir es hoch. Nachmittags gibt es mehr Wolken, später einzelne Schauer und örtlich teils kräftige Gewitter. Und gucken wir kurz noch auf den Trend. Ab morgen ist es deutlich kühler, 25 Grad, dann wechselhaft mit Schauern und Gewittern.
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12: Wir haben Reifenteile auf der A2 Richtung Berlin zwischen Allerengersleben und dem Rastplatz Lorkberg. Ebenfalls Reifen auf der A14 Richtung Dresden zwischen Plötzkau und Rastplatz Saaleaue, rechte Spur. Und eine Person ist unterwegs auf der A38 Richtung Göttingen zwischen Eisleben und Altstädt. Kaputtes Auto auf der B80 in Richtung Halle, Höhe Teutschenthal, linke Spur. Und die Blitzer B107 in Schönhausen, Halle, Freiburger Straße und Wedringen, Magdeburger Straße auch noch einer. 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
12: Hallo, frohes Schwitzen.

0: Ellie Goulding bei Radio Brocken ist die beste Musik für Sachsen-Anhalt. Und das hier ist doch meine gute Nachricht für alle, die heute bei den 37 Grad dringend einen Platz am Wasser brauchen. Das Strandbad Adria in Dessau-Roßlau ist wieder offen. Nach Eichenprozessionsspinnern, Personalsuche und ziemlich viel Geduld ist das Bad wieder startklar. Rettungsschwimmer ist da, der Eichenprozessionsspinner ist im Griff und damit sind auch Sprungturm und Wasserrutsche ganz normal benutzbar. Hausmeister ist Michael Krebs.
1: Man kann bei uns am Wochenende baden und zwar von Samstag 10 bis 18 Uhr und auch am Sonntag 10 bis 18 Uhr. Also auch da ist jetzt wieder für gesorgt, dass es einen Imbiss gibt. Es gibt Getränke und natürlich ganz besonders leckeres Eis. Gehört natürlich auch zum Badeerlebnis dazu.
0: Natürlich. Und jetzt kommt der kleine Haken, der keiner ist. Offenbar haben das noch gar nicht alle mitgekriegt, dass bei euch wieder offen ist. Also Badehose einpacken, 4 Euro Eintritt und ab ins Strandbad Adria nach Dessau-Roßlau. Radio Brocken geht mit, auch unterwegs über die Radio Brocken App. Jetzt mit Culture Club und Do You Really Want to Hurt Me? Yeah.

0: Haben Sie einen feinen Samstag mit Radio Brocken und den besten 80ern? Die Hooters spielen wir Ihnen gleich mit Johnny B. Dazu die Bee Gees und das Beste von heute. Mit Eishacker und Always on the Run. Das alles und noch viel mehr gleich von meinem lieben Kollegen Sven Distel. Ich bin Volker Wehr. Kommen Sie heute gut durch den heißen Samstag.
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14: Das Wetter für Sachsen-Anhalt in Profen bei Zeit 32 Grad schon, auch 32 in Dessau-Roßlau. Heute Nachmittag, die Sonne gibt alles. Gegen späten Nachmittag zieht es sich ein bisschen zu, besonders in der Börde, in der Altmark. Vielleicht auch mal ein gewittriger Schauer dazwischen. In der Nacht dann im ganzen Land bei Temperaturen um 16 Grad. Der Wettertrend für Sachsen-Anhalt ab morgen deutlich wechselhafter. Immer mal wieder Schauer oder Gewitter. Dazu angenehme 25 Grad und ab Montag schon wieder freundlich.
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16: Es ist 12 Uhr. Ich bin Helen Martin. Guten Tag. Die Zahl der Hitzetoten in Deutschland könnte höher sein als bisher angenommen. Das hat der Geschäftsführer der Vereinigung für Intensiv- und Notfallmedizin Jan Senz den Funke-Zeitungen gesagt. Das Robert-Koch-Institut geht von 12.500 Hitzetoten bislang aus. Jan Senz hält das aber für zu niedrig, zum Beispiel weil viele Todesfälle nicht hitzebedingt erfasst werden würden. Ein mittelschweres Erdbeben hat in der Nacht den Süden Spaniens erschüttert. Das Epizentrum liegt am Rand der historisch bedeutenden Stadt Granada. Diana Kramer hat die Einzelheiten.
17: Mitten in der Nacht wurde die beliebte spanische Ferienregion von dem Beben erschüttert. Über Verletzte ist bislang nichts bekannt. Es gab aber Steinschläge und Schäden an mehreren Gebäuden. Ein deutlich stärkeres Beben traf die Küste vor der indonesischen Urlaubsinsel Flores. Dort kamen laut Behörden mindestens 20 Menschen ums Leben. In den Trümmern eingestürzter Häuser wird noch nach Verschütteten gesucht.
16: In mehreren Teilen von Deutschland wüten aktuell Waldbrände. Grünen-Chef Banaschak hat der Bundesregierung deshalb ignorante Realitätsverweigerung in der Klimapolitik vorgeworfen. Die Klimakrise sei kein abstraktes Zukunftsszenario, sondern bittere Realität, hat Banaschak der Rheinischen Post gesagt. Er fordert, Klimaschutz und Klimaanpassung ins Grundgesetz aufzunehmen. Bauarbeiter renovieren einen Keller und finden auf einmal Gold im Wert von 9 Millionen Euro. Genau das ist in Belgien passiert. Laut Polizei handelte es sich um ungefähr 50 Goldbarren und viele Goldmünzen. Belgische Medien berichten, dass der Goldschatz im Haus einer Wohltätigkeitsorganisation in den Kellerwänden eingemauert war. Woher das Gold kommt, ist bisher unklar. 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
14: Erst einmal sieht's gut aus, keine größeren Staus oder Unfälle, aber eine Person unterwegs auf der A38 Richtung Göttingen zwischen Eisleben und Altstädt am Fahrbahnrand. Blitzer stehen B2 in Drossdorf, B107 in Schönhausen und Hettstedt in der Gerbstädter Straße. Melden Sie Staus und Blitzer kostenlos unter 08000 52 58 52.
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14: Falls Ihr Kühlschrank heute voller aussieht, das liegt an den vielen kaltgestellten Getränken. Schöne Mittagszeit, Michael Schulte ist dabei und Depeche Mode.

Schön, dass Sie bei uns sind, hier bei Radio Brocken, die beste Musik für Sachsen-Anhalt. Heute großer Tag für fast 18.000 Kinder. Da werden die Zuckertüten nach Hause geschleppt oder sind bereits zu Hause. Und die Eltern, Oma, Opa machen bestimmt noch ein schönes Erinnerungsfoto mit dem Smartphone. Das hat heute Geburtstag, denn vor genau 30 Jahren kommt von Nokia der 9000 Communicator raus. Ein dicker Klopper war das noch zum Aufklappen, Telefonieren und E-Mails schreiben und für 2700 Ocken ein kleines Vermögen. Schönen Samstag, dazu sommerlicher Sound von Alvaro Soler, das Beste von heute.

0: Schönstes Ausflugswetter, dazu gleich Radio Brocken, 90er-Hit von Roxette, Joyride und Isaac, kurz nach halb eins.
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0: Das Wetter für Sachsen-Anhalt, ja, da gibt ja heute die Sonne alles, das brennt. Gegen späten Nachmittag zieht es sich allerdings zu, besonders in der Börde, in der Altmark. Dann eventuell auch Gewitter dabei.
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0: Eine Minute nach halb eins, keine größeren Staus oder Unfälle, aber mehrere Kühe im Kreis Harz ausgebüxt. Die stehen jetzt auf der Straße zwischen Bennekenstein und der B242. Blitzer stehen. A36 Richtung Braunschweig bei Wernigerode Nord. B2 in Drossdorf und Stendal in der Lüderitzer Straße. 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
0: Ich grüße Sie. Moin, moin.

Radio Brocken ist hier um 12.45 Uhr. Wir unterbrechen für eine Sofortmeldung aus der Verkehrszentrale. Ein Radkasten liegt auf der A14 Richtung Schwerin zwischen dem Kreuz Magdeburg und Dahlen-Warsleben auf der linken Spur. 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

0: Also die Freibäder und Bagger sind heute wieder richtig voll. Radio Brocken hier, dazu genauso erfrischend die beste Musik für Sachsen-Anhalt. Auch in Dessau-Roßlau im Strandbad Adria können sie sich wieder ins Wasser schmeißen. Zum Saisonstart hatten die zwar mächtig Pech mit Raupen, Personalmangel, weil kein Rettungsschwimmer, aber die Sorgen sind jetzt Geschichte. Michael Krebs lädt sie gern ein.
1: Man kann bei uns am Wochenende baden, und zwar von Samstag 10 bis 18 Uhr und auch am Sonntag 10 bis 18 Uhr. Also auch da ist jetzt wieder dafür gesorgt, dass es einen Imbiss gibt. Es gibt Getränke und natürlich ganz besonders leckeres Eis. Gehört natürlich auch zum Badeerlebnis dazu.
0: Und dann vielleicht noch ein paar Bahnen ziehen. Ganz entspannt. Radio Brocken hier mit Shania Twain. Yeah.

0: Die Ärzte und damit die besten 80er in der nächsten Stunde. Aus den 90ern eine Hymne von Queen dabei. Und wir spielen das Beste von heute von Alle Farben. Baby, goodbye. Das ist die beste Musik für Sachsen-Anhalt nach 1 hier bei Radio Brocken.
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0: Das Wetter für Sachsen-Anhalt. Gerstewitz bei Weißenfels 34 Grad, Sangerhausen 33. Ab späten Nachmittag zieht es sich zu, oder ich sage immer zur Gewitter-Primetime, besonders in der Börde oder der Altmark. Vielleicht auch mal ein Schauer dazwischen. Die Nacht dann im ganzen Land kann es mal nass werden, aber nicht die große Menge bei um 16 Grad. Und der Wettertrend für Sachsen-Anhalt sagt, morgen dann so ein bisschen wechselhafter, immer mal wieder Schauer oder Gewitter, angenehme 25 Grad, ab Montag wieder freundlicher.
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8: Es ist 13 Uhr. Ich bin Helen Martin. Guten Tag. Sowohl die spanischen als auch die marokkanischen Sicherheitsbehörden sind in Alarmbereitschaft. In sozialen Medien kursieren wieder Inhalte, die Migranten dazu aufrufen, die Grenze zur spanischen Exklave Ceuta in Nordafrika zu überqueren. Vor allem Marokko hat deshalb seine Sicherheitsvorkehrungen deutlich verstärkt. Die Behörden wollen verhindern, dass sich die Ereignisse von Ende Juli wiederholen. Da hatten Zehntausende Menschen versucht, nach Ceuta und damit in die EU zu kommen. Die Feuerwehr in der Eifel ist sehr zufrieden damit, wie die Löscharbeiten beim Waldbrand im Hürtgenwald laufen. Jetzt hängt viel davon ab, wie das Wetter wird. Böiger Wind könnte den Einsatz erschweren. Mehr dazu von Thomas Bremser.
9: Mehrere Löschhubschrauber und Wasserwerfer sind im Einsatz. Auch Landwirte helfen, Wasser ranzuschaffen. Die Feuerwehr geht davon aus, dass sie noch mehrere Tage im Einsatz sein wird. Am Nachmittag will sich NRW-Ministerpräsident Wüst ein Bild von der Lage machen. Er will auch den derzeit 1400 Rettungskräften danken, die im Einsatz sind.
8: Immer wieder wird ja über ein mögliches Social-Media-Verbot für Kinder und Jugendliche diskutiert. Der Suchtbeauftragte der Bundesregierung, Streeck, hat gefordert, dass solche Beschränkungen zeitnah kommen. Der Rheinischen Post hat der CDU-Politiker gesagt, dass Kinder unter 13 Jahren Social Media künftig nicht mehr allein nutzen dürfen sollen. Ausnahmen soll es für kindgerechte Angebote oder mit Elternbegleitung geben. Für ältere Jugendliche soll es abgestufte Regeln geben. Seit über einer Woche gibt es am Flughafen von Catania auf Sizilien Einschränkungen, weil der Vulkan Ätna Asche und Lava spuckt. Jetzt macht der Flughafenbetreiber aber vorsichtig Hoffnung, weil die Warnstufe von Rot auf Orange runtergestuft wurde. Noch bis 14 Uhr startet oder landet kein Flugzeug. Wie es danach weitergeht, ist noch offen. 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
0: Hallo Autofahrer, ein Radkasten liegt auf der A14 Richtung Schwerin zwischen dem Kreuz Magdeburg und Dahlen-Warsleben auf der linken Spur. Und mehrere Kühe ausgebüxt im Kreis Harz zwischen Bennekenstein und der B242. Ansonsten sieht es aber gut aus, also keine größeren Staus oder Unfälle. Blitzer stehen A36 Richtung Braunschweig bei Wernigerode Nord, B2 in Drossdorf und Stendal in der Lüderitzer Straße. Melden Sie Staus und Blitzer kostenlos unter 08000 52 58 52.
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0: Was gibt's Schöneres als ein Platz im Schatten, kühler Drink, Eis dazu. Und hier bei uns Milky Chance, 90er von Queen und Taylor Swift von heute. Hey.

0: Holly Johnson, die Stimme von Frankie Goes to Hollywood hier bei Radio Brocken. Die beste Musik für Sachsen-Anhalt. Gleich mit Alle Farben und den Ärzten.
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0: Kaffee gefällig bekommen sie heute auf dem Elbehof in Warenberg. Die feiern ihr 30-Jähriges und dazu gibt's Live-Musik, eine Akrobatik-Show und ein bisschen Party. An diesem Wochenende auch wieder das Brunnenfest in Bad Lauchstädt. 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Oder Sie wünschen sich was? Die Arche Nebra lädt Sie ein zur langen Nacht der Sternschnuppen ab 18.30 Uhr. Und klar, sobald es dunkel ist, dürfen Sie auch gern mal selbst dran ans Teleskop. 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

0: Sie hat die gute Laune gepachtet, Cyndi Lauper mit einem Radiobrocken 80er-Hit gleich, dazu Avicii mit Aloe Black und Survivor, direkt nach Wetter und Verkehr.
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0: Das Wetter für Sachsen-Anhalt, ja, heute Nachmittag noch bis 37 Grad. Dafür heute Nacht schon eine kleine Abkühlung, 16 Grad und ein bisschen Regen.
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0: Es wird halt 2 ungesicherte Unfallstelle gibt's auf der A14 Richtung Magdeburg zwischen Halle Ost und Peißen. Dann im weiteren Verlauf, der Radkasten liegt immer noch auf der A14 Richtung Schwerin zwischen dem Kreuz Magdeburg und Dahn-Barsleben auf der linken Spur. Und mehrere Kühe im Kreis Harz unterwegs zwischen Bennekenstein und der B242, die müssen jetzt wieder eingefangen werden. Blitzer stehen. B71 zwischen Scheine und Bergen an der Dumme, Halle an der Kreuzung Vogelweide-Paul-Suhr-Straße und zwischen Schönebeck und Kalbe. 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
0: Schönen Samstag.

Verbringen Sie Ihr Wochenende gern mit uns, mit Radio Brocken, die beste Musik für Sachsen-Anhalt. Don Henley und Alex Warren habe ich für Sie. Wie gewohnt wird es morgen wieder laut und schräg mit unserem Marc Angerstein und seinem Gute-Laune-Sonntag. Holen Sie sich jede Menge Freitickets, unter anderem für die Münchner Freiheiten nächste Woche im Bergtheater in Thale. Oder vielleicht ist der Sound von Depeche Mode Ihr Fall. Marc lädt Sie ein zu einem Tribute-Konzert von Forest to Mode in Goslar. Oder kommen Sie for free zur Wittenberger Erlebnisnacht. Also wie wär's? Morgen ab 8 wird's Radio angemacht, wenn ich mal Marc Angerstein zitieren darf. Das ist das Beste von heute von Alex Warren bei Radio Brocken.

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0: So fresh und sommerlich klingen bei uns die besten 80er hier bei Radio Brocken. Nächste Stunde mit Climby Fischer. Dazu der coole Sound der 90er von Maggie Riley. Und wir spielen das Beste von heute von Glockenbach. Das ist die beste Musik für Sachsen-Anhalt nach zwei.
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0: Das Wetter für Sachsen-Anhalt in Groß-Demsin bei Gentin 34 Grad, 35 in Aachen. Auch heute Nachmittag, naja, gegen späten Nachmittag, da zieht es sich dann ein bisschen zu, besonders in der Börde, in der Altmark. Da kann es auch mal einen gewittrigen Schauer geben. Die Nacht angenehm um 16 Grad und der Wettertrend für Sachsen-Anhalt morgen dann deutlich wechselhafter. Immer mal wieder Schauer oder ein Gewitter, aber eben auch Sonne. Dazu angenehme 25 Grad, ab Montag wieder freundlicher.
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11: Es ist 14 Uhr. Ich bin Stefan Schütz. Guten Tag. Temperaturen von teilweise bis zu 39 Grad. Seit Tagen hat die Hitzewelle Deutschland fest im Griff und darunter leiden vor allem alte Menschen. Die Gewerkschaft Verdi hat über 300 Pflegekräfte in Seniorenheimen befragt. Die berichten von Temperaturen von bis zu 45 Grad in den Einrichtungen. Teilweise hat das befragte Personal auch berichtet, dass die Hitze zu Kreislaufzusammenbrüchen, Dehydrierung und auch Todesfällen geführt hat. Am 1. September startet das neue Ausbildungsjahr und wer noch eine Stelle sucht, hat gute Chancen. Rund 162.000 Ausbildungsplätze sind aktuell unbesetzt, wie die Chefin der Bundesagentur für Arbeit Nahles dem Deutschlandfunk gesagt hat. Sie betont, eine Ausbildung lohne sich, auch weil dann die Wahrscheinlichkeit sinke, später arbeitslos zu werden. Nahles ist allerdings auch beunruhigt, weil immer weniger Betriebe Ausbildungsplätze anbieten. Die auf Sizilien gestrandeten Urlauber hoffen, dass sie die Insel bald verlassen können. Heute soll der Flugbetrieb am Airport Catania wieder aufgenommen werden. Offen ist, in welchem Umfang. Vorher wurde wegen des Ausbruchs des Vulkans Ätna die Warnstufe von Rot auf Orange herabgestuft. Passagiere sollen sich bei ihren Fluggesellschaften informieren, bevor sie zum Flughafen fahren. In rund 2,5 Wochen beginnt die Fußball-Bundesliga. Davor steht der Franz-Beckenbauer-Supercup an. Da muss der FC Bayern in Dortmund ran. Heute testen die Münchner gegen Leipzig. Fabian Schaffer hat die Details.
12: Dabei kommt es zum Wiedersehen mit einem alten Bekannten. RB-Coach Martin de Michelis trug zwischen 2003 und 2011 das Trikot der Münchner. Von bislang 25 Aufeinandertreffen gewannen die Bayern 15 gegen die Sachsen. Dreimal konnte RB siegen. Wer diesmal die Nase vorne hat, entscheidet sich ab 15.30 Uhr. Da ist Anstoß in München.
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0: Gleich zwei Unfälle direkt nacheinander auf der A9 Richtung Berlin zwischen dem Rastplatz Rosselquelle und Kleinmarzehns. Hier dauert es etwa eine halbe Stunde länger. Und Unfall mit mehreren Fahrzeugen auf der A14 Richtung Magdeburg zwischen Halle Ost und Peißen. Sie kommen dran vorbei, aber auch hier 20 Minuten obendrauf. Blitzer stehen B71 zwischen Heine und Bergen an der Dumme. Halle an der Kreuzung Vogelweide-Paul-Suhr-Straße und zwischen Schönebeck und Kalbe. Melden Sie Staus und Blitzer kostenlos unter 08000 52 58 52.
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0: Besonders Ventilatoren und Klimaanlagen haben heute wieder gut zu tun. Und bei uns gibt's Fahrtwind von Nico Santos gleich direkt nach Sophie B. Hawkins.

0: Das sind die besten 80er hier bei Radio Brocken, gleich auch mit Clammy Fischer. Heute mal wieder schwitzige 37 Grad, aber das muss ich jetzt auch mal sagen, da haben wir bei uns im Land wirklich noch Glück, denn die Nächte sind ja durchaus angenehm und ein paar Hitzepeaks wie heute gehören ja einfach zum Hochsommer dazu. Peter hat uns eine WhatsApp geschickt.
1: 33 Grad in Aachen. Und ich schlafe im Keller auf der Couch.
0: Coole Idee. Wenn ich mir überlege, es gab auch mal Zeiten, da hast du dich den ganzen Tag in der Sonne geahlt und jetzt ab in den kühlen Schatten. Schönen Nachmittag mit Radio Brocken und Rihanna. 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
5: Das Wetter für Sachsen-Anhalt, also die Sonne brennt im wahrsten Sinne des Wortes. Aber gegen Abend in der Börde, in der Altmark, vielleicht schon mal ein gewittriger Schauer dabei. Und auch in der Nacht, da kann es mal nass werden, 16 Grad und das im ganzen Land.
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5: 14.31 Uhr, eine Minute nach 14:30. Es stockt auf der A2 Richtung Hannover zwischen Bornstedt und Alsleben in der Baustelle. Hier 40 Minuten mehr laut Radio Brocken Stauuhr. Zwei Unfälle in Folge auf der A9 Richtung Berlin zwischen dem Rastplatz Rosselquelle und Kleinmarzenz. Und Unfall mit mehreren Fahrzeugen auf der A14 Richtung Magdeburg zwischen Halle Ost und Halle Peißen. Sie kommen dran vorbei, 20 Minuten mehr. Blitzer stehen A2 Richtung Berlin an der Raststätte Buckautal, in Halle Neustadt, in der Albert-Einstein-Straße. Mareike hat's entdeckt. Danke, gute Fahrt. Und in Lückstedt Hauptstraße. 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
5: Schönen Nachmittag.

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Radio Brocken ist hier die beste Musik für Sachsen-Anhalt. Gerade jetzt im Sommer. Es ist doch ziemlich beruhigend, wenn ihr Nachwuchs dann schon mal schwimmen kann. Und eigentlich kann man ja gar nicht früh genug damit anfangen. Perfekte Gelegenheit morgen in Aschersleben im Freibad, der große Seepferdchensonntag. Von 10 bis 17 Uhr können Kinder oder Jugendliche dort ganz unkompliziert ihre Prüfung ablegen, vom ersten Seepferdchen bis hin zu Gold. Eintritt und Abzeichen sind komplett kostenlos. Sogar Schwimm-Olympiasieger Lukas Mertens ist als Pate am Start. Also bessere Ausreden zum Abkühlen gibt's eigentlich für morgen nicht. Schönen Nachmittag mit Radio Brocken und Leon Rimes.

0: Sehr geil, das sind die besten 80er hier bei Radio Brocken. Nächste Stunde mit Alphaville. Dazu der coole Sound der 90er von London Beat. Und wir spielen das Beste von heute von David Guetta und Sia. Das ist die beste Musik für Sachsen-Anhalt nach 3 hier bei Radio Brocken.
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0: Das Wetter für Sachsen-Anhalt, also in der westlichen Altmark, da zieht es sich langsam schon zu. Da geht's dann auch bald los. Gewittrige Schauer sind da möglich in der Börde in der Altmark heute Nachmittag. In der Nacht kann es im ganzen Land mal nass werden bei Temperaturen um 16 Grad. Und der Wettertrend für Sachsen-Anhalt auch morgen so ein bisschen wechselhafter. Sonne, aber auch mal ein Schauer oder ein Gewitter dazwischen. Angenehme 25 Grad, ab Montag wieder freundlicher und ruhiger.
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11: Es ist 15 Uhr, ich bin Stefan Schütz. Guten Tag. Das Niedrigwasser in den Flüssen könnte dazu führen, dass die Bahn wieder alte Güterwaggons auf die Schiene stellt. DB Cargo will sie reaktivieren, um ausfallende Schifftransporte zu kompensieren, berichtet die Rheinische Post. Thomas Bremser berichtet.
12: 900 Güterwagen könnte die Bahn mobilisieren, das entspräche einer Ladung von 200 Schiffen. Die können derzeit kaum noch Ladung transportieren, weil zu wenig Wasser in den Flüssen ist. Darum will Verkehrsminister Bilger Schiffsfracht auf Schienen und Straßen verlagern. Einige Bundesländer haben deshalb schon das Lkw-Verbot an Sonntagen gelockert.
11: Vorsichtiges Aufatmen bei der Bekämpfung des größten Waldbrands in der Geschichte von Nordrhein-Westfalen im Hürtgenwald. Die Feuerwehr ist sehr zufrieden mit dem bisherigen Erfolg des Löscheinsatzes. Es besteht aber noch die Sorge, dass Wind die Flammen wieder anfachen könnte. Seit Donnerstag kämpfen in der Eifel an der Grenze zu Belgien hunderte Einsatzkräfte gegen den Brand. Der Ortsteil Gai wurde evakuiert. Spanische und marokkanische Sicherheitsbehörden sind in Alarmbereitschaft. In sozialen Medien wird dazu aufgerufen, die Grenze zur spanischen Exklave Ceuta in Nordafrika zu überqueren. Vor allem Marokko hat deshalb seine Sicherheitsvorkehrungen deutlich verstärkt. Es soll verhindert werden, dass sich die Ereignisse von Ende Juli wiederholen. Zehntausende hatten versucht, nach Ceuta zu kommen, in der Hoffnung auf ein besseres Leben in der EU. In Berlin ist bei hochsommerlichen Temperaturen die Techno-Parade Rave the Planet gestartet. Bis zu 300 Teilnehmer wurden im Vorfeld im Tiergarten erwartet. Wegen des islamistischen Terroranschlags beim Christopher Street Day vor 3 Wochen läuft die Veranstaltung unter verstärkten Sicherheitsvorkehrungen. Rund 1500 Polizisten sind im Einsatz, dazu Hubschrauber und Drohnen. 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
0: Hallo Autofahrer, es stockt wieder mal auf der A2 Richtung Hannover zwischen Irxleben und dem Rastplatz Lorkberg in der Baustelle. Hier eine Dreiviertelstunde obendrauf. Oder Sie nutzen unseren Umleitungstipp und weichen über die B1 aus. Unfall mit mehreren Fahrzeugen auf der A14 Richtung Magdeburg zwischen Halle Ost und Peißen. Sie kommen dran vorbei, etwa eine Viertelstunde mehr. Blitzer stehen A9 Richtung Berlin an der Raststätte Köckern, Halle Neustadt in der Albert-Einstein-Straße und Magdeburg-Herrenkrug-Straße Richtung Pferderennbahn. Melden Sie Staus und Blitzer kostenlos unter 08000 52 58 52.
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0: Irre ich mich oder sind die Wespen in diesem Jahr besonders gefräßig? Schönen Nachmittag. Sandra mit einem 80er-Hit gleich für Sie direkt nach Bruno Mars. Hey.

0: Schönen Nachmittag, Radio Brocken, hier die beste Musik für Sachsen-Anhalt. Sie sind ja wieder stark im Kommen, die Vinyl-Schallplatten, sogar Stars wie Madonna, Apache oder Taylor Swift bringen da jetzt auch Limited Editions raus. Heute der erste Bernburger Schlossplattentag im Schlosshof. Thorsten Sielmann vom Museum hat es mit organisiert.
1: Ja, herzlich willkommen zum ersten Bernburger Schallplattentag hier im schönen Schloss Bernburg. Wir präsentieren von 14 bis 20 Uhr. Wir haben interessante Schallplattenhändler hier im Innenhof, die ihre Raritäten anbieten und natürlich einen tollen Vortrag über die Geschichte der Schallplatte. Sie sind herzlich willkommen.
0: Und falls Sie heute noch einen Plattenspieler zu Hause stehen haben, vielleicht entdecken Sie ja noch die eine oder andere kleine Rarität.
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2: Das Wetter für Sachsen-Anhalt, also in Salzwedel, da regnet es schon. Ansonsten ja, in der Börde, in der Altmark kann es jetzt am Abend auch mal nass werden. Vielleicht auch ein gewittriger Schauer. In der Nacht überall dann und morgen ein bisschen wechselhafter, aber angenehme 25 Grad.
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2: Eine Minute nach 3:30, es stockt auf der A2 Richtung Hannover zwischen Irxleben und dem Rastplatz Lorkberg in der Baustelle. Eine Stunde dauert es länger inzwischen. Unser Umleitungstipp, vielleicht weichen Sie über die B1 aus. Blitzer stehen A9 Richtung Berlin an der Raststätte Köckern, Halle in der Freiburger Straße und Magdeburg-Herrenkrugstraße Richtung Pferderennbahn. 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
2: Schön, dass Sie bei uns sind.

0: Sie sind wieder los, die kleinen schwarz-gelb gestreiften. Radio Brocken ist hier die beste Musik für Sachsen-Anhalt. Die gemeine Wespe gilt ja eigentlich als eine Art Polizist unter den Insekten. Aber in diesem Sommer habe ich das Gefühl, die sind besonders zahlreich und aktiv. Gabi aus Halle ist aber ganz ausgebufft.
1: Hallo, liebes Radio Brocken-Team. Ich vertreibe die Wespen mit Wasserspray. Dann verschwinden die, dann denken die nämlich, es regnet. Außerdem ist es auch von Menschen Erfrischung. Ich nehme es auch gerne von meinem Hund, wenn es so heiß ist. Müsst ihr mal ausprobieren. Ich finde es toll.
0: Es klappt wirklich. Heute Morgen habe ich erst eine gejagt mit der Sprühflasche in der Hand. Also lassen sich bloß nicht stechen. Ich tue es auch nicht. Das ist das Beste von heute hier bei Radio Brocken mit Kamrat.

0: Rick Astley und damit die besten 80er in der nächsten Stunde. 90er Eurodance dabei von Coro und wir spielen das Beste von heute mal Smith. She said, oh, hi, nice to meet you too. Das ist die beste Musik für Sachsen-Anhalt nach 4 hier bei Radio Brocken.
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12: Das Wetter für Sachsen-Anhalt. Ja, in der Altmark, da zieht so ein kleines Regengebiet Band durch. Heute, derzeit haben wir in Rossdorf bei Bitterfeld 35 Grad, 34 in Mansfeld. In der Nacht dann kann es im ganzen Land mal so ein bisschen nass werden. Das wird jetzt nicht die große Menge, 16 Grad. Der Wettertrend für Sachsen-Anhalt. Morgen deutlich wechselhafter, mal ein Schauer, aber eben auch Sonne. Angenehme 25 Grad, Montag schon wieder freundlicher.
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14: Es ist 16 Uhr. Ich bin Stefan Schütz. Guten Tag. Verdi fordert besseren Hitzeschutz in Pflegeheimen. Gewerkschafterin Bühler warnt vor Temperaturen bis zu 45 Grad in manchen Einrichtungen. Das sei für Beschäftigte unerträglich und für Bewohner lebensgefährlich. Das Robert-Koch-Institut schätzt rund 12.500 hitzebedingte Todesfälle in diesem Sommer. Ein Intensivmediziner der Interdisziplinären Vereinigung für Intensiv- und Notfallmedizin hält diese Zahl für zu niedrig. Die auf Sizilien gestrandeten Urlauber hoffen, dass sie die Insel bald verlassen können. Heute soll der Flugbetrieb am Airport Catania wieder aufgenommen werden. Offen ist, in welchem Umfang. Vorher wurde wegen des Ausbruchs des Vulkans Ätna die Warnstufe von Rot auf Orange herabgestuft. Passagiere sollen sich bei ihren Fluggesellschaften informieren, bevor sie zum Flughafen fahren. Diesen Arbeitstag werden einige Bauarbeiter in Belgien wohl nie vergessen. Im Haus einer Wohltätigkeitsorganisation haben sie einen Goldschatz entdeckt, und zwar im Wert von rund 9 Millionen Euro. Thomas Bremser berichtet.
15: Die Bauarbeiter waren gerade dabei, im Keller ein Abwasserrohr zu verlegen. Da stießen sie auf 50 Goldbarren, eingemauert in den Wänden. Die Polizei warnt jetzt Schatzsucher davor, die abgesperrte Baustelle zu betreten. Das sei absolut zwecklos. Wem das Gold gehört, ist unklar. 5 Jahre hat derjenige nun Zeit, sich zu melden. Sonst geht der Schatz an die Regierung oder die Finder.
14: Zweiter Spieltag in der zweiten Fußball-Bundesliga und es läuft gut für den ersten FC Nürnberg. Die Klubberer gewannen auch ihr zweites Saisonspiel, und zwar mit 4:2 auswärts bei der Spielvereinigung Greuther Fürth. Zweiter Sieg auch für Hertha BSC, 4:1 hieß es gegen Heidenheim, und Magdeburg gewann in Osnabrück 3:0. Später dann auch das Spiel Kaiserslautern KSC. 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
12: Stop and go auf der A2 Richtung Hannover zwischen Irxleben und dem Rastplatz Lorkberg in der Baustelle. Hier eine Viertelstunde mehr. Blitzer stehen zwischen Halle und Grube Ferdinande, zwischen Kloschwitz und Rumpin und Magdeburg in der Herrenkrugstraße Richtung Brückfeld. Melden Sie Staus und Blitzer kostenlos unter 08000 52 58 52.
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12: So ein bisschen Obst aus dem Kühlschrank ist aber auch eine schöne Erfrischung. Schönen Nachmittag mit Chip Busi gleich und 90er Eurodance von Coro.

0: Die besten 80er, Pat Benatar hier bei Radio Brocken. Für jeden ist es ja ein Highlight im Leben und heute war es wieder soweit, Schuleinführung bei uns im Land.
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4: Das Wetter für Sachsen-Anhalt schauen wir da gleich auf. Die Nacht, die wird doch wieder sehr angenehm. 16 Grad, kann auch mal leicht regnen. Der Wettertrend sagt morgen deutlich wechselhafter. Mal Schauer, aber eben auch Sonne. Angenehme 25 Grad.
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4: 16.31 Uhr, sieht gut aus, keine Staus, keine Unfälle, Sie haben freie Fahrt. Blitzer stehen A2 Richtung Berlin an der Raststätte Buckautal, A36 Richtung Braunschweig bei Wernigerode Nord und zwischen Kloschwitz und Rumpin. 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
4: Schönen Nachmittag.

0: Schön, dass Sie bei uns sind, hier bei Radio Brocken. Vielleicht noch ein bisschen chillen im Schatten unter alten Bäumen. Dazu Musik, etwas Unterhaltung. Bekommen Sie alles beim Kurparkfest in Schierke. Heiko Sinibulk von der Touristeninformation.
1: Freuen wir uns auf ganz viele Besucherinnen und Besucher, die uns in dieser Woche zum großen Kurparkfest besuchen. Lichterglanz und Jazz unter alten Bäumen. Also das sollte man sich nicht entgehen lassen. Und wir laden alle ein und wünschen einen ganz entspannten und schönen Sommerabend mit toller Musik.
0: Noch mehr Ideen fürs Wochenende finden Sie bei uns immer in den Top 10 Tipps im Web oder in der App. Den Schluck Summerwein, den gibt's jetzt schon. Das sind Wille Wallo und Natalia Avalon bei Radio Brocken.

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0: Das sind die besten 80er hier bei Radio Brocken. Nächste Stunde mit Madonna. Der coole Sound der 90er von den Pet Shop Boys dabei und wir spielen das Beste von Miley Cyrus. Let's pretend it's not the end of the world. Das ist die beste Musik für Sachsen-Anhalt nach 5.
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5: Das Wetter für Sachsen-Anhalt, also ziemlich schwitzig ist es noch in Ziegelsdorf bei Burg, 34 Grad, 35 in Nebra. Heute Nacht, dann soll es ein bisschen Regen geben, aber das wird wohl eher ein Tropfen auf dem heißen Stein, aber immerhin 16 Grad. Der Wettertrend für Sachsen-Anhalt, morgen deutlich wechselhafter, mal ein Schauer, aber eben auch Sonne, angenehme 25 Grad. Und ab Montag an den Temperaturen ändert sich nichts, aber es wird wieder ein bisschen freundlicher.
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8: Es ist 17 Uhr. Ich bin Stefan Schütz. Guten Tag. Das Niedrigwasser in den Flüssen könnte dazu führen, dass die Bahn wieder alte Güterwaggons auf die Schiene stellt. DB Cargo will sie reaktivieren, um ausfallende Schifftransporte zu kompensieren, berichtet die Rheinische Post. Thomas Bremser berichtet.
9: 900 Güterwagen könnte die Bahn mobilisieren, das entspräche einer Ladung von 200 Schiffen. Die können derzeit kaum noch Ladung transportieren, weil zu wenig Wasser in den Flüssen ist. Darum will Verkehrsminister Bilger Schiffsfracht auf Schienen und Straßen verlagern. Einige Bundesländer haben deshalb schon das Lkw-Verbot an Sonntagen gelockert.
8: NRW-Ministerpräsident Wüst zeigt sich in Bezug auf den Waldbrand im Hürtgenwald zuversichtlich. Die Lage sei in der vergangenen Nacht stabilisiert worden, sagte er heute bei einem Besuch im Brandgebiet. Es bestehe seinen Worten nach erste Hoffnung, dass der Brand unter Kontrolle kommt und die rund 2000 evakuierten Menschen aus dem Ort Gai bald zurückkehren können. Die Warnungen vor der Sonnenfinsternis haben offenbar gewirkt. Nur ein kleiner Bruchteil der Menschen, die sich nach dem Naturschauspiel augenärztlich untersuchen ließen, hat tatsächlich eine Netzhautschädigung. Das sagte ein Sprecher des Berufsverbandes der Augenärzte dem Redaktionsnetzwerk Deutschland. In den großen Augenkliniken seien bundesweit jeweils bis zu 20 Patienten vorstellig geworden. Der Sprecher lobte die gute Aufklärung auch in den Medien. Die beiden Top-Aufstiegskandidaten der zweiten Fußball-Bundesliga sind ihrer Favoritenrolle am zweiten Spieltag gerecht geworden. Nürnberg gewann auswärts bei der Spielvereinigung Greuther Fürth mit 4:2. Hertha BSC setzte sich mit 4:1 gegen Heidenheim durch und Magdeburg feierte einen 3:0-Sieg in Osnabrück. 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
5: Hallo Autofahrer, so muss das sein. Keine Staus, keine Unfälle. Blitzer stehen zwischen Höhnstedt und Wormsleben. Magdeburg-Herrenkrugstraße Richtung Brückfeld und in Spora in der Meuselwitzer Straße. Melden Sie Staus und Blitzer kostenlos unter 08000 52 58 52.
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5: Am besten irgendwo am Wasser sitzen oder direkt vorm Ventilator, oder? Schönen Samstag, cooler 80er-Hit von ELO, gleich direkt nach Miley Cyrus von heute.

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0: Das klingt nach ganz viel Sommer. Madonna bei Radio Brocken, die beste Musik für Sachsen-Anhalt. Und der Sommer will's ja noch mal so richtig wissen, auch wenn im Norden schon etwas Abkühlung kommt. Hey Carsten.
1: Ich wollte mal sagen, es ist so heiß, ich habe mich am Briefkasten komplett verbrannt. Das tut scheiße weh, das war komplett aus Metall. 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
0: Türklinken sind übrigens auch nicht zu beachten. Radio Brocken ist hier mit den Pitcher Boys. Oh mein Gott.

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7: Das Wetter für Sachsen-Anhalt, die Nacht sehr angenehm um 16 Grad und auch morgen mal ein kurzer Schauer, aber eben auch Sonne, angenehme 25 Grad.
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7: Genau 5:30, hier sieht's gut aus, keine Staus, keine Unfälle. Blitzer stehen zwischen Höhnstedt und Wormsleben, Magdeburg in der Herrenkrugstraße Richtung Brückfeld und in Spura in der Moselwitzer Straße. 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
7: Schönen Samstag.

Radio Brocken ist hier. Morgen heißt es ja wieder Ticket-Alarm. Alles for free bei unserem Marc Angerstein im Gute-Laune-Sonntag ab 8. Er schickt sie zur Münchner Freiheit, zu Force to Mode, einer Depeche Mode Tribute Band, zu Santiano oder zur Wittenberger Erlebnisnacht. Ich bin Sven Distel. Schönen Abend schon mal mit der besten Musik für Sachsen-Anhalt und Glockenbach. Wir hören uns nächste Woche wieder, wenn Sie mögen.

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9: Es ist 18 Uhr. Ich bin Stefan Schütz. Guten Abend. Im Hürtgenwald in der Eifel kämpfen 1400 Einsatzkräfte weiter gegen den größten Waldbrand der NRW-Geschichte. Dabei verzeichnet die Feuerwehr gute Fortschritte. Viel hängt jetzt vom Wind ab. Thomas Brockt berichtet.
10: Die Einsatzkräfte im Hürtgenwald sind zuversichtlich, dass es weiter vorangeht bei der Brandbekämpfung. Der Landrat von Düren, Nolten, hofft, dass auch die evakuierten Menschen bald in ihre Häuser und Wohnungen zurückkehren können. Vorher sollen aber noch die angekündigten Gewitter abgewartet werden, denn Sturmböen könnten die Feuer wieder anfachen und in eine gefährliche Richtung treiben.
9: Verdi fordert besseren Hitzeschutz in Pflegeheimen. Gewerkschafterin Bühler warnt vor Temperaturen bis zu 45 Grad in manchen Einrichtungen. Das sei für Beschäftigte unerträglich und für Bewohner lebensgefährlich. Das Robert-Koch-Institut schätzt rund 12.500 hitzebedingte Todesfälle in diesem Sommer. Ein Intensivmediziner der interdisziplinären Vereinigung für Intensiv- und Notfallmedizin hält diese Zahl für zu niedrig. Der Flughafen von Catania auf Sizilien nimmt den Betrieb langsam wieder auf. Vorher war die Vulkanwarnung für den Ätna langsam herabgestuft worden. Seit 14 Uhr sollten laut Betreiber Starts und Landungen wieder möglich sein. Einige Flüge sind bereits gelandet und gestartet. Zahlreiche Verbindungen bleiben aber gestrichen oder werden umgeleitet. Seit Ausbruchsbeginn vor über einer Woche waren rund 36% der geplanten Flüge betroffen. Zweiter Spieltag in der zweiten Fußball-Bundesliga und es läuft gut für den 1. FC Nürnberg. Die Klubberer gewannen auch ihr zweites Saisonspiel und zwar mit 4:2 auswärts bei der Spielvereinigung Greuther Fürth. Zweiter Sieg auch für Hertha BSC, 4:1 hieß es gegen Heidenheim. Magdeburg gewann in Osnabrück 3:0. Später empfängt Kaiserslautern den KSC. 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
1: Es ist 19 Uhr, ich bin Stefan Schütz. Guten Abend. Zehntausende feiern im Berliner Tiergarten die Techno-Parade Rave the Planet. Es war die erste Großveranstaltung nach dem islamistischen Terroranschlag am Rande des Christopher Street Day vor 3 Wochen in der Hauptstadt. Thomas Brockt berichtet.
2: Techno-Paraden sind eher bekannt für wummernde Bässe und laute Beats. Diesmal startete Rave the Planet aber ganz still. Mit einer Schweigeminute wurde an die Opfer des Terroranschlags beim CSD erinnert. Danach wurde zwischen Siegessäule und Brandenburger Tor dann ausgiebig getanzt. Für die Sicherheit sorgten rund 1500 Polizeikräfte. Auch ein Hubschrauber und Drohnen kreisten in der Luft.
1: NRW-Ministerpräsident Wüst zeigt sich in Bezug auf den Waldbrand im Hürtgenwald zuversichtlich. Die Lage sei in der vergangenen Nacht stabilisiert worden, sagte er heute bei einem Besuch im Brandgebiet. Es bestehe erste Hoffnung, dass der Brand unter Kontrolle kommt und die rund 2000 evakuierten Menschen aus dem Wortgai bald zurückkehren können. Die Warnungen vor der Sonnenfinsternis haben offenbar gewirkt. Nur ein kleiner Bruchteil der Menschen, die sich nach dem Naturschauspiel augenärztlich untersuchen ließen, hat tatsächlich eine Netzhautschädigung. Das sagte ein Sprecher des Berufsverbands der Augenärzte dem Redaktionsnetzwerk Deutschland. In den großen Augenkliniken seien bundesweit jeweils bis zu 20 Patienten vorstellig geworden. Der Sprecher lobte die gute Aufklärung auch in den Medien. Die beiden Top-Aufstiegskandidaten der zweiten Fußball-Bundesliga sind ihrer Favoritenrolle am zweiten Spieltag gerecht geworden. Nürnberg gewann bei der Spielvereinigung Greuther Fürth mit 4:2, Hertha BSC setzte sich mit 4:1 gegen Heidenheim durch, Magdeburg feierte einen 3:0-Sieg in Osnabrück und der FC Bayern setzte sich in einem Testspiel gegen RB Leipzig mit 3:1 durch. 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
4: Es ist 20 Uhr, ich bin Stefan Schütz, guten Abend. Beim Kampf gegen den größten Waldbrand in der Geschichte von Nordrhein-Westfalen im Hürtgenwald gibt es einen weiteren Fortschritt. Inzwischen wird kein Hubschrauber zur Brandbekämpfung mehr benötigt. Dennoch dürfen etwa 2000 Bewohner des evakuierten Ortsteils Gai noch nicht zurück. Wegen eines weiteren Waldbrandes bittet die NRW-Stadt Monschau Bewohner mehrerer Siedlungen, sich auf eine mögliche Evakuierung vorzubereiten. Die Gewerkschaft Verdi fordert, Pflegeeinrichtungen besser auf heiße Temperaturen vorzubereiten. Bund und Länder müssten ein Sofortprogramm auflegen, heißt es aus dem Verdi-Bundesvorstand. Jan-Henner Reitze berichtet.
5: Ein Großteil der Pflegeheime in Deutschland sei nicht auf hohe Temperaturen vorbereitet. Hitze sei für Beschäftigte unerträglich und für Bewohnerinnen und Bewohner lebensgefährlich, argumentiert die Gewerkschaft. Mehr Klimaanlagen und energetische Sanierung mit Geld vom Staat sollen die Bedingungen verbessern. Das wird auch schon von anderen Seiten gefordert.
4: Aufatmen auf Sizilien. Der Flughafen von Catania hat heute Nachmittag wieder geöffnet. Eine Woche lang war er dicht, weil der Ätna ausgebrochen war. Jetzt ist die vulkanische Aktivität zurückgegangen und der Flugbetrieb läuft wieder. Das teilten die Betreiber mit. Tausende Urlauber hatten die ganze Woche auf der Insel festgesessen, weil Flüge von und nach Catania gestrichen waren. Bauarbeiter renovieren einen Keller und finden auf einmal Gold im Wert von 9 Millionen Euro. Genau das ist in Belgien passiert. Laut Polizei handelte es sich um ungefähr 50 Goldbarren und viele Goldmünzen. Belgische Medien berichten, dass der Goldschatz im Haus einer Wohltätigkeitsorganisation in den Kellerwänden eingemauert war. Woher das Gold kommt, ist bisher unklar. 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
1: Es ist 21 Uhr, ich bin Stefan Schütz. Guten Abend. Möglicherweise müssen weitere Menschen in NRW ihre Häuser wegen eines Waldbrandes verlassen. Die Stadt Monschau nahe der belgischen Grenze zieht das aktuell für mehrere Siedlungen in Erwägung. Der in Belgien an der Grenze zu Deutschland wütende Waldbrand hat mittlerweile etwa eine Fläche von 1600 Hektar erfasst. Unterdessen kommen die Löscharbeiten des Waldbrandes im Hürtgenwald gut voran. Zehntausende feiern in Berlin, Tiergarten, die Techno-Parade Rave the Planet. Es war und ist die erste Großveranstaltung nach dem islamistischen Terroranschlag am Rande des Christopher Street Days vor 3 Wochen in der Hauptstadt. Thomas Brockt berichtet.
2: Techno-Paraden sind eher bekannt für wummernde Bässe und laute Beats. Diesmal startete Rave the Planet aber ganz still. Mit einer Schweigeminute wurde an die Opfer des Terroranschlags beim CSD erinnert. Danach wurde zwischen Siegessäule und Brandenburger Tor dann ausgiebig getanzt. Für die Sicherheit sorgten rund 1500 Polizeikräfte. Auch ein Hubschrauber und Drohnen kreisten in der Luft.
1: Am 1. September startet das neue Ausbildungsjahr und wer noch eine Stelle sucht, hat gute Chancen. Rund 162.000 Ausbildungsplätze sind aktuell unbesetzt, wie die Chefin der Bundesagentur für Arbeit Nahles dem Deutschlandfunk gesagt hat. Sie betont, eine Ausbildung lohne sich, auch weil dann die Wahrscheinlichkeit sinke, später arbeitslos zu werden. Nahles ist allerdings auch beunruhigt, weil immer weniger Betriebe Ausbildungsplätze anbieten. Johannes Liebmann hat bei der Schwimm-EM in Weltrekordzeit die Goldmedaille über 1500 Meter Freistil gewonnen. Der Teamkollege des 19-Jährigen, Oliver Clement, konnte sich über Bronze freuen. Für Liebmann ist es bei seiner ersten EM in der Eliteklasse auf der Langbahn bereits der 2. Titel. Der Jungstar hatte auch über 800 Meter Freistil gewonnen. 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
1: Es ist 22 Uhr, ich bin Justin Hamm. Wegen des großen Waldbrandes im Naturschutzgebiet Hohesfenn müssen sich Menschen in Monschau in Nordrhein-Westfalen auf eine mögliche Evakuierung vorbereiten. Mehrere Siedlungen sind betroffen. Bisher handelt es sich um eine vorbeugende Maßnahme. Auf belgischer Seite ist die Evakuierung von zwei Orten bereits eingeleitet worden. Unterdessen kommen die Löscharbeiten des Waldbrandes im Hürtgenwald gut voran. Das Niedrigwasser in den Flüssen könnte dazu führen, dass die Bahn wieder alte Güterwaggons auf die Schiene stellt. DB Cargo will sie reaktivieren, um ausfallende Schiffstransporte zu kompensieren. Das berichtet die Rheinische Post. Thomas Bremser berichtet.
2: 900 Güterwagen könnte die Bahn mobilisieren, das entspräche einer Ladung von 200 Schiffen. Die können derzeit kaum noch Ladung transportieren, weil zu wenig Wasser in den Flüssen ist. Darum will Verkehrsminister Bilger Schiffsfracht auf Schienen und Straßen verlagern. Einige Bundesländer haben deshalb schon das Lkw-Verbot an Sonntagen gelockert.
1: Die Warnungen vor der Sonnenfinsternis haben offenbar gewirkt. Nur ein kleiner Bruchteil der Menschen, die sich nach dem Naturschauspiel augenärztlich untersuchen ließen, hat tatsächlich eine Netzhautbeschädigung. Das sagt ein Sprecher des Berufsverbandes der Augenärzte, dem Redaktionsnetzwerk Deutschland. In den großen Augenkliniken seien bundesweit jeweils bis zu 20 Patienten vorstellig geworden. Der Sprecher lobte die gute Aufklärung in den Medien. Johannes Liebmann hat bei der Schwimm-EM in Weltrekordzeit die Goldmedaille über 1500 Meter Freistil gewonnen. Der Teamkollege des 19-Jährigen, Oliver Klemet, konnte sich über Bronze freuen. Und noch drei Ergebnisse aus der zweiten Fußball-Bundesliga. Fürth Nürnberg 2:4, Hertha BSC Heidenheim 4:1 und Osnabrück Magdeburg 0:3. 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
1: Es ist 23 Uhr, ich bin Justin Hamm. Den neuen Weltrekord beim Schwimmen über 1500 Meter Freistil hält nun ein 19 Jahre alter Athlet aus Deutschland. Johannes Liebmann hat bei der Schwimm-EM in Paris seine zweite Goldmedaille gewonnen. 14 Minuten und knapp 27 Sekunden schneller war zuvor noch niemand. Im ZDF sagte Liebmann:
2: Das war das Ziel, dass ich einfach von vorne weg mein Ding mache, schnell angehe. Dass es wehtun wird, war mir eigentlich auch klar. Ja, aber am Ende dann die Zeit zu sehen, das war nochmal was ganz anderes. Unglaublich.
1: Und auch bei der Leichtathletik-EM in Birmingham gab es deutsches Gold für Speerwerfer Julian Weber. Weiter herrscht Ausnahmezustand in Nordrhein-Westfalen. Wegen eines großen Waldbrands in Belgien bereitet sich die Stadt Monschau auf mögliche Evakuierungen vor. Betroffen wären fast 50 Häuser nahe der Grenze. Die Stadt richtet vorsorglich Notunterkünfte ein. Der Brand im Hohen Venn hat bereits 2700 Hektar erfasst. Belgien hat die EU bereits um Hilfe gebeten. Die Techno-Parade Rave the Planets. Heute war die erste Großveranstaltung im Zentrum Berlins nach dem Anschlag auf den CSD. Und die Polizei zieht ein positives Fazit. Es sei verhältnismäßig störungsarm gewesen. Ein paar Festnahmen gab es wegen Beleidigungen, Körperverletzungen oder Drogenvergehen. Das Musikfest fand unter erhöhten Sicherheitsvorkehrungen statt. Die Polizei bot 1500 Einsatzkräfte, Hubschrauber und auch Drohnen auf. Die Fußballfrauen des FC Bayern haben den ersten Titel der neuen Saison eingefahren. Im Supercup gewannen die Münchnerinnen mit 3:0 gegen Wolfsburg. Nationalspielerin Clara Bühl traf in Ingolstadt gleich doppelt. In der zweiten Liga der Männer hat Nürnberg das Frankenderby gewonnen, 4:2 in Fürth. Hertha besiegte Heidenheim mit 4:1. Magdeburg gewann 3:0 in Osnabrück. Und im Abendspiel trennten sich Kaiserslautern und Karlsruhe 0:0. 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
1: Es ist 23 Uhr, ich bin Justin Hamm. Den neuen Weltrekord beim Schwimmen über 1500 Meter Freistil hält nun ein 19 Jahre alter Athlet aus Deutschland. Johannes Liebmann hat bei der Schwimm-EM in Paris seine zweite Goldmedaille gewonnen. 14 Minuten und knapp 27 Sekunden schneller war zuvor noch niemand. Im ZDF sagte Liebmann:
2: Das war das Ziel, dass ich einmal von vorne weg mein Ding mache, schnell angehe. Dass es wehtun wird, war mir eigentlich auch klar. Ja, aber am Ende dann die Zeit zu sehen, das war nochmal was ganz anderes. Unglaublich.
1: Und auch bei der Leichtathletik-EM in Birmingham gab es deutsches Gold für Speerwerfer Julian Weber. Weiter herrscht Ausnahmezustand in Nordrhein-Westfalen. Wegen eines großen Waldbrands in Belgien bereitet sich die Stadt Monschau auf mögliche Evakuierungen vor. Betroffen wären fast 50 Häuser nahe der Grenze. Die Stadt richtet vorsorglich Notunterkünfte ein. Der Brand im Hohenfenn hat bereits 2700 Hektar erfasst. Belgien hat die EU bereits um Hilfe gebeten. Die Techno-Parade Rave the Planet. Heute war die erste Großveranstaltung im Zentrum Berlins nach dem Anschlag auf den CSD. Und die Polizei zieht ein positives Fazit. Es sei verhältnismäßig störungsarm gewesen. Ein paar Festnahmen gab es wegen Beleidigungen, Körperverletzungen oder Drogenvergehen. Das Musikfest fand unter erhöhten Sicherheitsvorkehrungen statt. Die Polizei bot 1500 Einsatzkräfte, Hubschrauber und auch Drohnen auf. Die Fußballfrauen des FC Bayern haben den ersten Titel der neuen Saison eingefahren. Im Supercup gewannen die Münchnerinnen mit 3:0 gegen Wolfsburg. Nationalspielerin Clara Bühl traf in Ingolstadt gleich doppelt. In der zweiten Liga der Männer hat Nürnberg das Frankenderby gewonnen, 4:2 in Fürth. Hertha besiegte Heidenheim mit 4:1, Magdeburg gewann 3:0 in Osnabrück und im Abendspiel trennten sich Kaiserslautern und Karlsruhe 0:0. 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
1: Es ist 1 Uhr, ich bin Justin Hamm. Bundespräsident Steinmeier hat zum Schutz queerer Menschen aufgerufen. In einem Gastbeitrag für Zeit Online schreibt er, alle müssten ihren eigenen Weg gehen können, ohne Angst und mit Stolz, auch in der Öffentlichkeit. Bei einem islamistischen Anschlag auf den CSD in Berlin war Ende Juli ein Mann mit einem Auto in eine Menschengruppe gefahren. Steinmeier sagt, queere Menschen tragen schon seit geraumer Zeit ein wachsendes Risiko, Opfer von feindlichen Herabsetzungen, Anfeindungen und Straftaten zu werden. Wegen des großen Waldbrandes im Naturschutzgebiet Hohes Venn müssen sich Menschen in Monschau in Nordrhein-Westfalen auf eine mögliche Evakuierung vorbereiten. Mehrere Siedlungen sind betroffen. Bisher handelt es sich um eine vorbeugende Maßnahme. Auf belgischer Seite ist die Evakuierung von zwei Orten bereits eingeleitet worden. Unterdessen kommen die Löscharbeiten des Waldbrandes im Hürtgenwald gut voran. Diesen Arbeitstag werden einige Bauarbeiter in Belgien wohl nie vergessen. Im Haus einer Wohltätigkeitsorganisation haben sie einen Goldschatz entdeckt, im Wert von rund 9 Millionen Euro. Thomas Bremser berichtet.
2: Die Bauarbeiter waren gerade dabei, im Keller ein Abwasserrohr zu verlegen. Da stießen sie auf 50 Goldbarren, eingemauert in den Wänden. Die Polizei warnt jetzt Schatzsucher davor, die abgesperrte Baustelle zu betreten. Das sei absolut zwecklos. Wem das Gold gehört, ist unklar. 5 Jahre hat derjenige nun Zeit, sich zu melden. Sonst geht der Schatz an die Regierung oder die Finder.
1: Die Fußballfrauen des FC Bayern haben den ersten Titel der neuen Saison eingefahren. Im Supercup gewannen die Münchnerinnen mit 3:0 gegen Wolfsburg. Nationalspielerin Clara Bühl traf in Ingolstadt gleich doppelt. In der zweiten Liga der Männer hat Nürnberg das Frankenderby gewonnen, 4:2 in Fürth. Hertha besiegte Heidenheim mit 4:1. Magdeburg gewann 3:0 in Osnabrück. Und im Abendspiel trennten sich Kaiserslautern und Karlsruhe 0:0. 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
1: Es ist 2 Uhr, ich bin Justin Hamm. Weiter herrscht Ausnahmezustand in Nordrhein-Westfalen. Wegen eines großen Waldbrands in Belgien bereitet sich die Stadt Monschau auf mögliche Evakuierungen vor. Betroffen wären fast 50 Häuser nahe der Grenze. Die Stadt richtet vorsorglich Notunterkünfte ein. Der Brand im Hohenfenn hat bereits